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1: 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Sie hören den polnischen Rundfunk am 1. September. Am Mikrofon ist Joachim Ciecierski. Dzień dobry. Heute, vor genau 87 Jahren, um 4.20 Uhr, fielen ohne Vorwarnung Bomben auf die zentralpolnische Stadt Wieluń. Eine weitere Welle von Bomben folgte. Der Angriff auf Wieluń und die Beschießung der Halbinsel Westerplatte gelten als Beginn des Zweiten Weltkriegs.

0: Außerdem sprechen wir mit Professor Carlo Masala von der Universität der Bundeswehr in München über ein Szenario, das gar nicht so unwahrscheinlich ist. Was, wenn Russland den Krieg gewinnt?
1: Sind die NATO-Mitgliedstaaten, die

0: zuerst die wichtigsten Meldungen des Tages. Zum 87. Jahrestag des Beginns des Zweiten Weltkriegs hat Ministerpräsident Donald Tusk vor einer Wiederholung historischer Fehler gewarnt. Die kommenden Monate, die vor uns liegen, können entscheidend sein für die Unabhängigkeit der Ukraine, aber auch für die Sicherheit Polens und der gesamten freien Welt, sagte Tusk bei den Gedenkfeiern auf der Westerplatte in Gdańsk. Tusk erinnerte an den deutschen Überfall auf Polen am 1. September 1939 und an die Rolle der Sowjetunion im Zweiten Weltkrieg. Wir müssen heute auf unsere eigene Stärke, auf reale Bündnisse setzen, nicht auf Beschwörungsformeln, nicht auf Mythen. Die Verantwortung für den Schutz der Ukraine liegt auch beim Westen. Das Schicksal der Ukraine ist auch unser Schicksal in der nahen Zukunft. Die Gedenkfeiern auf der Westerplatte begannen am frühen Morgen. Um 4.45 Uhr ertönten die Alarmsirenen. Zu diesem Zeitpunkt hatten am 1. September 1939 die ersten Schüsse des deutschen Schiffs Schleswig-Holstein auf die polnische Militäranlage auf der Westerplatte begonnen. Präsident Karol Nawrocki hat die Regierung aufgefordert, den Bau eines Denkmals für die polnischen Opfer des Zweiten Weltkriegs in Berlin zu unterstützen. Bei den Gedenkfeiern zum 87. Jahrestag des Kriegsbeginns auf der Westerplatte sagte Nawrocki, ein solches Denkmal wäre ein Zeichen für eine gute Nachbarschaft zwischen Polen und Deutschland. Wenn gute Nachbarschaft oder Freundschaft verwirklicht werden soll, brauchen wir endlich Taten und nicht nur schöne und wohlklingende Worte. Es kann nicht hingenommen werden, dass es auch 35 Jahre nach dem Vertrag über gute Nachbarschaft mit den westlichen Nachbarn noch immer kein Denkmal für die polnischen Opfer des Zweiten Weltkriegs in Berlin gibt. Ein Denkmal in Berlin für die polnischen Opfer des deutschen Besatzungsterrors ist seit Jahren Gegenstand politischer Diskussionen in beiden Ländern. Zum Beginn des neuen Schuljahres hat Polens Ministerpräsident Donald Tusk an die Schüler appelliert, Hass, Gewalt und Verachtung keinen Raum zu geben. Niemals dürft ihr dem Trend nachgeben, jemanden zu verachten, nur weil er anders oder schwächer ist. Hass, Gewalt und Aggression führen ausschließlich zum Bösen, sagte Tusk bei der Eröffnung des Schuljahres. Er warnte auch davor, wegzuschauen, wenn anderen Unrecht geschieht. Polens Finanz- und Wirtschaftsminister Andrzej Domański hat beim G20-Treffen im US-Bundesstaat North Carolina die Teilnahme des russischen Finanzministers Anton Siluyanov kritisiert. Russland darf man nicht vertrauen, weil Vertreter der Russischen Föderation notorisch lügen, sagte Domański. Wie er hinzufügte, wolle Polen den Druck auf Moskau weiter erhöhen. Wir sind der Auffassung, dass man Russland weiterhin mit allen möglichen Mitteln unter Druck setzen muss, so der Minister. Wir sehen, dass dieser Druck Wirkung zeigt, weil sich die russische Wirtschaft in einer immer größeren Krise befindet, betonte der polnische Minister. Russlands Finanzminister hatte sich am Rande des G20-Treffens mit seinem US-Amtskollegen Scott Bessent getroffen. Es war das erste bilaterale Treffen der beiden Minister. Nach Angaben von Reuters Quellen soll Bessent dabei klargemacht haben, dass Russland vor dem Ende des Krieges gegen die Ukraine nicht mit einer Aufhebung der Sanktionen rechnen könne. Zudem habe er auf die Annahme des Friedensplans von US-Präsident Donald Trump gedrängt. Und soweit die Meldungen beim polnischen Rundfunk. März 2028. Russische Truppen erobern die estnische Kleinstadt Narva und die Insel Hiiumaa in der Ostsee. Der Angriff auf das Baltikum hat begonnen. Jetzt rächt sich, dass Europa nach dem Ende des Krieges in der Ukraine nicht aufgerüstet hat und wichtige Fähigkeiten fehlen. Gilt Artikel 5 der NATO? Wie wird sich die Allianz entscheiden? Wir haben uns daran gewöhnt, dass am Ende alles gut ausgeht. Aber was, wenn nicht? Was, wenn Russland gewinnt? Diesen Fragen gehen wir im Gespräch mit Professor Carlo Masala von der Universität der Bundeswehr in München nach.
1: Professor Carlo Masala, Militärexperte, Universität der Bundeswehr in München. Guten Tag.
2: Einen schönen guten Tag.
1: Wir sprechen heute über Ihr Buch, Wenn Russland gewinnt, ein Szenario. Dieses Buch ist auch in einer polnischen Übersetzung erschienen, vor wenigen Monaten.

0: die Weltlage ist aber sehr dynamisch und sehr turbulent. Würden Sie dieses Szenario heute doch ein bisschen anders schreiben?
1: Eigentlich nicht. Was ich natürlich nicht absehen konnte, als ich das Szenario geschrieben habe, war, dass die Vereinigten Staaten jetzt letzten Endes an einer anderen Front für Probleme sorgen und dadurch Russland natürlich Möglichkeiten eröffnen. Also das Szenario so wie es ist, würde ich genauso schreiben. Ich glaube, ich würde die Rolle der Vereinigten Staaten ein bisschen anders darstellen. Das Szenario beginnt ja 2028, weil 2025 die Ukraine gezwungen wurde, mehr oder weniger zu kapitulieren. Und wenn Sie sich anschauen, die Diskussionen, die jetzt zwischen der Ukraine, den USA und den Europäern stattfinden, dann hat das ja sehr viel von einer Kapitulation. Also die Vereinigten Staaten fordern Zelensky auf, sich aus dem Donbass sogar zurückzuziehen. Das hat ja alles sehr viel von einer Kapitulation. Von daher würde ich dieses Szenario eigentlich nicht anders schreiben, als ich es geschrieben habe.
0: Die Perspektive der polnischen Leserschaft ist doch ein bisschen anders als die der Deutschen zum Beispiel. Wieso brauchen polnische Leser ein solches Buch?
1: Ich glaube, dieses Buch ist für alle deshalb wichtig, weil wir haben natürlich, also auch in Polen sehe ich das ja immer wieder, wir haben natürlich einen großen Teil der Menschen, der entweder glaubt, wenn dieser Krieg in der Ukraine vorbei ist, ist alles im Prinzip vorbei. Dann sind die Russen zufrieden, dann haben sie halt ihre Ziele in der Ukraine erreicht. Nicht schön, aber das war's dann. Oder aber Menschen glauben, dass Russland davor steht, die NATO vollumfänglich anzugreifen. Na, also ich sage immer in Interviews, diese Perspektive, 6 russische Panzerdivisionen, die durch Weißrussland durchbrechen, die polnische Grenze sozusagen überschreiten und Warschau erobern wollen. Und was ich aufzeigen will, ist, dass weder das eine noch das andere eintreten muss, sondern dass, wenn man die russischen politischen Ziele sich anschaut, das Ziel ist, die NATO zum Kollabieren zu bringen. Und die NATO zum Kollabieren bringen, heißt nicht unbedingt, ich muss Polen angreifen und versuchen, Warschau zu erobern. Das kann sogar kontraproduktiv sein, weil das könnte die NATO dazu zwingen, Artikel 5 auszulösen. Und dann weiß auch Russland nicht, ob es so einen Konflikt gewinnen könnte. Aber wenn man was Kleines macht, etwas Begrenztes, kleines Stück Territorium erobern eines NATO-Staates und dann der NATO die Frage stellt, wollt ihr wirklich einen großen Krieg für die Rückeroberung von einer Stadt oder einem kleinen Gebiet Land, dann stellt sich die Frage, wird die NATO darauf reagieren? Und die Wahrscheinlichkeit, dass die NATO darauf nicht reagiert, ist dann relativ groß. Und ich glaube, das ist eine Perspektive, die wir uns viel stärker vergegenwärtigen müssen, als das Szenario, Warschau wird erobert oder aber der Krieg in der Ukraine ist vorbei und dann ist Ruhe.
0: Also es geht um weitaus mehr als Cherson oder Donbass. Es geht um eine neue Weltordnung im Prinzip.
1: Dieser Krieg ist Teil eines Weltordnungskonfliktes, ja. Und wenn man sich das russische Verhalten der letzten 1,5 Jahre anschaut, dann ist auch sehr klar, dass es Russland um weitaus mehr geht als um die Ukraine. Russland will ja mit den USA im Prinzip nicht über die Ukraine verhandeln, sondern Russland will mit den USA verhandeln über die Rückabwicklung der europäischen Sicherheitsarchitektur. Putin sagt immer wieder, und das hat er auch schon vor Beginn der zweiten Invasion in die Ukraine gesagt, es geht um die sogenannten Root Causes, die Wurzeln des Konfliktes. Und wenn er darüber spricht, damit meint er nicht irgendwas in der Ukraine, sondern er meint die amerikanische Präsenz in Mittel- und Osteuropa und dem Baltikum. Also er hat einen Brief geschrieben am 17. Dezember 2021 nach Washington und einen an die NATO, wo er gesagt hat, ich marschiere nicht ein, wenn die europäische Sicherheitsarchitektur auf den Stand von 1997 zurückabgewickelt wird. Und jetzt ist Putin klug genug zu wissen, die NATO wird jetzt nicht sagen, okay, die Polen müssen die NATO verlassen. Aber was Herr Putin meint ist, amerikanische Truppen raus aus Polen, amerikanische Truppen raus aus Rumänien, aus dem Baltikum. Einige sagen, es geht auch um den Kosovo, um die Präsenz der NATO im Kosovo. Warum will er das? Weil das die Voraussetzung für Russland ist, sozusagen dieses Vorfeld erneut zu dominieren, politisch und ökonomisch. Ich glaube nicht, dass Russland das Interesse daran hat, die Sowjetunion wieder auferstehen zu lassen. Aber was Russland will, ist sein Vorfeld dominieren. Und das kann es nur, wenn die Amerikaner nicht mehr europäische Macht sind. Und deshalb geht aus einer russischen Perspektive dieser Konflikt weitaus weiter als nur um die Eroberung von Territorium in der Ukraine und die Schwächung der Ukraine als Staat.
0: Das bedeutet also, dass auch wenn es einen Waffenstillstand oder nennen wir es beim Namen eine Kapitulation der Ukraine in den nächsten Wochen oder Monaten geben würde, es würde zu keinem Frieden in Europa führen, langfristig.
1: Nein, es würde sozusagen den Frieden in Europa langfristig sogar noch stärker gefährden, weil was wird passieren? Jetzt nehmen wir mal an, nächsten Monat haben wir einen Waffenstillstand in der Ukraine, mal als Annahme.

0: Dann wird Russland Wehrpflichtige in die von ihm besetzten Gebiete schicken, um dort präsent zu sein, und diejenigen, die gekämpft haben, zurückholen und in die russische Armee integrieren. Dann wird diese Armee sozusagen weiter wachsen. Wir sehen ja, was Russland alles produziert mittlerweile im Rahmen sozusagen seiner Umstellung auf Kriegswirtschaft. Das wird ja nicht aufhören. Das wird ja nicht aufhören, wenn morgen der Krieg vorbei ist, sondern das wird einfach weitergehen. Ja, wir wissen, dass die zukünftige russische Armee 1,5 Millionen Mann haben soll. Eine größere Armee als die, die Russland hatte, als es im Februar 22 in die Ukraine einmarschiert ist. Wir wissen, dass Russland ca. 600 ballistische Raketen und Marschflugkörper pro Jahr produziert. Die sehen wir ja nicht in der Ukraine. Das ist 300 Panzer pro Jahr produziert. Teilweise neu, teilweise alte sozusagen aufmöbelt. Die sehen wir ja nicht in der Ukraine. Neue Militärbezirke eingerichtet hat. Der alte Nordwestbezirk, also St. Petersburg, Militärbezirk ist wieder eingerichtet worden. Das ist ein Militärbezirk, der gegen den Westen gerichtet ist. Der ist nicht gegen sozusagen den Osten oder den Süden Russlands vor Bedrohungen gerichtet, sondern gegen den Westen. Das heißt, es gibt bereits jetzt diese Vorbereitungen auf den Tag danach. Und wenn man akzeptiert, dass Russland eine neoimperiale Agenda hat, das heißt, sein Vorfeld dominieren wird, dann wird es sogar so sein, dass ein Ende dieses Krieges in der Ukraine den Russen die Möglichkeit gibt, sich zu regenerieren. Das heißt, seine Streitkräfte sozusagen neu aufzubauen, neu auszurüsten, neu zu trainieren. Ja, und dann sozusagen wird es eine Zeit geben, in der nichts passiert, in der Ruhe ist, aber die Gefahr geht nicht weg, weil die Gefahr geht davon aus, dass Russland halt Ambitionen hat, die weit über die Ukraine hinausgehen.
1: Es scheint, als ob die Russen ziemlich gründlich die Geschichte studiert hätten. Sie berufen sich in ihrem Szenario an die Remilitarisierung des Rheinlandes. Worum geht es da?
0: Der Versailler Vertrag sah ja vor, dass Deutschland nach dem Ersten Weltkrieg, also dann die Weimarer Republik, keine Truppen permanent im Rheinland und stationieren durfte. Weil Frankreich das als Bedrohung empfunden hat, das geht zurück auf die 20er Jahre, Ruhrbesetzung und so weiter. Und die Franzosen hatten darauf gedrungen, dass im Versailler Vertrag festgelegt wird, keine permanente Stationierung der Wehrmacht im Rheinland. Als die Nazis an die Macht kamen, haben die Nazis zusammen mit der Wehrmachtsführung den Plan ausgeheckt, zu sagen, wir schicken jetzt mal Truppen ins Rheinland und wir schauen, wie Frankreich und Großbritannien reagieren. Und es war von vornherein klar, das wissen wir aus den Archiven, wenn Frankreich und Großbritannien reagiert hätten, hätte sich die Wehrmacht sofort wieder aus dem Rheinland zurückgezogen. Da Frankreich und Großbritannien aber nicht reagiert haben, ist die Wehrmacht im Rheinland geblieben. Und das ist aus der Perspektive der Nazis ein kalkulierbares Risiko gewesen. Also die wollten nicht die Wehrmacht ins Rheinland schicken und dann gegebenenfalls einen Krieg gegen Frankreich führen. Sondern die haben gesagt, wenn Frankreich reagiert, sind wir wieder weg. Wenn es nicht reagiert, bleiben wir da stehen. Und das ist im Prinzip die Logik dieses Szenarios. Russland ist insofern ja kein irrationaler Akteur, sondern die wollen ja ein kalkulierbares Risiko haben. Der Überfall auf Narva zum Beispiel in meinem Szenario, einer Stadt, die an der Grenze liegt, ist ein kalkulierbares Risiko. Erobert Russland die Stadt und die NATO reagiert, kann sich Russland zurückziehen. Und die NATO würde nie dann auf das Territorium Russlands gehen. Reagiert die NATO nicht, bleibt Russland in Narva. Also aus der russischen Perspektive sehr kalkulierbares Risiko. Und deshalb meines Erachtens wahrscheinlicher, als jetzt komme ich nochmal darauf zurück, den Versuch Warschau zu erobern, weil dann kann die NATO Artikel 5 ausrufen und dann ist das Risiko unkalkulierbar, weil Russland auch dann nicht weiß, gewinnt es eine solche Auseinandersetzung oder nicht.
1: Das heißt, die Remilitarisierung des Rheinlandes als Vorbild ist halt ein Test. Wie genau reagiert das Gegenüber?
0: Das ist ein Test, reagiert gegenüber. Wenn Sie es formal nehmen, muss man einfach sagen, die NATO würde für nichts anderes gegründet. Natürlich muss die NATO eigentlich Artikel 5 ausrufen, weil das Territorium eines ihrer Mitgliedstaaten wurde angegriffen. Und die NATO wurde gegründet, um kollektiv zu verteidigen.
1: Jetzt kommt das Aber.
0: Genau. Aber jetzt kommt das große Aber. Und zwar war immer die Frage in der NATO, de Gaulle hat das mal gesagt, sind die Amerikaner bereit, die Vernichtung von New York zu riskieren, um Hamburg zu befreien? Und das war immer der große Zweifel in der NATO. Ja? So, jetzt war aber damals im Kalten Krieg die Situation so, dass man wusste, wenn der Warschauer Pakt angreift, dann geht es letzten Endes darum, am Ende bis nach Portugal durchzustoßen. Das ist aber heute nicht mehr der Fall. Wenn Russland angreift, geht es um Narva. Geht es vielleicht um ein bisschen Estland. Aber es geht nicht darum, am Ende des Tages in Lissabon mit russischen Panzern zu stehen. Also stellt sich die Frage, sind die NATO-Mitgliedstaaten, die geografisch weit weg von Russland liegen, sind die bereit für Narva die Vernichtung ihrer eigenen

0: Hauptstädte, Städte zu riskieren. Und da habe ich doch erhebliche Zweifel. Und das ist genau dieses russische Kalkül. Ja, ist man wirklich bereit, sozusagen für so einen kleinen Flecken, eine kleine Stadt, irgendwo ganz im Osten der NATO, den großen Krieg gegen Russland, der immer eine nukleare Komponente enthält, zu riskieren, um diese Stadt zu verteidigen? Und da kann man doch erhebliche Zweifel daran äußern. Ich sage es jetzt mal so, wir haben einen amerikanischen Präsidenten, jetzt mit Donald Trump, der bereits damals, 2018, in seiner ersten Amtszeit, gesagt hat, dass er doch nicht so verrückt ist, wegen Montenegro den Dritten Weltkrieg auszulösen. Jetzt ist Montenegro ein Land. Narva ist eine Stadt. Warum sollte er den Dritten Weltkrieg wegen einer Stadt auslösen? Warum sollte Spanien Truppen hinschicken, um Narva zu befreien? Spanien ist davon nicht betroffen. Ja? Also die Wahrscheinlichkeit, dass die NATO darauf nicht reagiert, ist relativ groß.
1: Wofür bräuchten aber die Russen so eine Stadt wie Narva?
0: Sie brauchen sie nicht. Die Narva ist nur sozusagen ein Test, um zu sehen, wie die NATO reagiert. Und wenn die NATO nicht reagiert, ist die NATO tot. Und das ist ja das russische Ziel. Das russische Ziel ist die Schwächung der NATO. Und es gibt nichts Besseres, als wenn die NATO nicht in der Lage ist, das Versprechen, das sie ihren Mitgliedstaaten gegeben hat oder was die Mitgliedstaaten untereinander vereinbart haben, zu halten. Wenn wir anfangen, in der NATO zu diskutieren, naja, ist Narva jetzt wirklich ein Angriff auf einen Mitgliedstaat, es ist doch nur eine kleine Stadt und so weiter, dann sind wir verloren. Dann gibt es keinen Grund mehr, eine NATO zu haben, weil jeder baut darauf, jeder Staat, wir sind jetzt hier in Polen, auch Polen, gibt ja einen Teil seiner Souveränität auf, um Mitglied der NATO zu sein. Polen akzeptiert, dass ein Teil der Verteidigungsplanung im Rahmen der NATO gemacht wird, dass in der NATO standardisiert wird, dass in der NATO geschaut wird, was müssen Mitgliedstaaten an Material beschaffen, ja, damit es für diese Verteidigungspläne alles vernünftig ist. Das akzeptiert ja Polen. Das ist eine Einschränkung der Souveränität. Und Polen akzeptiert das, weil es dafür was bekommt. Einen Schutz. Nämlich das Versprechen, wenn auch nur ein Meter deines Territoriums angegriffen wird, stehen dir die anderen dabei, dieses Territorium zu verteidigen. Dann bist du nicht alleine. Aber wenn man die Erfahrung machen muss, dass wenn nur 3 Quadratkilometer des Territoriums angegriffen werden und die anderen kommen nicht zur Hilfe, warum soll ich akzeptieren, dass ich all diese Einschränkungen meiner Souveränität im Bereich der Verteidigungspolitik habe? Weil ich bekomme ja keinen Schutz.
1: Das ist eine sehr klare Logik, würde ich sagen. Das heißt, dass die Russen eigentlich militärische Mittel einsetzen könnten, um dann die NATO oder auch die Europäische Union psychologisch und politisch und diplomatisch zu zersetzen.
0: Darum geht es die ganze Zeit. Das macht Russland bereits jetzt. Indem es Drohnen nach Polen schickt, schaut Russland, wie reagiert die NATO. Indem es in Estland den Luftraum verletzt, schaut Russland, wie reagiert die NATO. Indem es in der Ostsee Kabel zerhackt, schaut Russland auch, wie reagieren diese Staaten, die da in der Ostsee sind. Sind ja alles NATO-Staaten außer Russland. Dieser Test, seid ihr geeint, schaut ihr auf das Problem in der gleichen Art und Weise, findet ihr eine gemeinsame Antwort. Der findet ja bereits tagtäglich statt.
1: Wie wichtig sind in diesem politischen Spiel Stereotype? Auf der einen Seite der Gedanke der Europäer, dass Russland unberechenbar ist und zu allem fähig wäre, inklusive Nutzung der Atomwaffen, und auf der anderen Seite die Überzeugung der Russen, dass die Europäer eigentlich wohlhabend und feige sind.
0: Das ist schon sehr wichtig. Also das eine ist, Russland sieht uns als zerfallene Zivilisation, als dekadent an. Und deshalb glaubt ja auch Russland, dass wir nicht in der Lage sein werden, zum Beispiel einen langen Krieg zu führen. Das ist ja die Spekulation, die Putin auch hat mit Blick auf die Ukraine. Also nachdem er realisieren musste, dass seine ursprüngliche Idee, die Ukraine innerhalb von, keine Ahnung, 3 Wochen, 4 Wochen zu erobern, dass sie nicht funktioniert, hat er sich ja auf einen langen Krieg eingestellt. Und er wettet aber darauf, dass unsere Gesellschaften, also die polnische, die deutsche, die italienische, einen solchen langen Krieg nicht führen wollen. Das heißt, je länger der dauert, je mehr die polnische Regierung, die deutsche, die italienische Geld in die Hand nimmt, um die Ukraine zu unterstützen, und das ist die Hoffnung Putins, desto mehr werden Leute fragen, ist das alles notwendig? Hilft das alles was? Und wir haben ja alle in Europa jetzt gerade Situationen, in der ganz viele europäische Regierungen auch dabei sind, ihre Haushalte zu reformieren. Das heißt, man geht an Pensionssysteme, man geht an Gesundheitssysteme. So, und jetzt kommt der Punkt, und da spekuliert Russland drauf, dass dann die Diskussion anfängt, und die haben wir ja in Teilen Europas schon. Hier kürzen sie unsere Rente und dann geben sie aber Geld in die Ukraine. Warum sollen wir Geld in die Ukraine geben? Lasst doch das Geld in dem Staat und dafür kürzt nicht die Rente. Also die klassische Gewehre- oder Butterdiskussion. Und die fängt ja auch schon an. Und darauf spekuliert Putin. Putin spekuliert genauso darauf, unsere Gesellschaften, unsere Staaten sind nicht willens und in der Lage, eine solche Auseinandersetzung über mehrere Jahre zu führen. Dieses Stereotyp

0: erzeugt ja eine gewisse Strategie. Auf der anderen Seite haben wir Europäer diese mittlerweile irrationale Angst vor dem Einsatz von Nuklearwaffen und sind dafür bereit, bestimmte Dinge nicht zu tun. Weil wir wollen nicht den Schritt machen, der Putin dazu verleiten könnte, Nuklearwaffen einzusetzen. Sei es in der Ukraine oder sei es gegen uns. Das heißt, wir schrecken uns selbst ab als Europäer. Also unsere Aufgabe ist es eigentlich, Russland abzuschrecken, aber wir schrecken uns selbst ab, weil wir sagen, ah ja, Moskau hat gesagt, wenn ihr das und das macht, dann könnte es sein, dass wir Nuklearwaffen einsetzen. Also lasst uns das lieber nicht machen. Oder nicht jetzt, sondern erst später. Und von daher helfen, also diese Stereotypen, so stereotypisch sie sind, bewirken aber auch bestimmte Verhaltensmechanismen, die wir in den letzten 4 Jahren einfach sehen.
1: Gleichzeitig sind russische Trolls im Internet sehr aktiv. Russland bezahlt auch extreme Milieus oder auch prorussische Parteien, die dann sagen, wieso sollten wir die Ukraine unterstützen, wenn die Ukraine uns Arbeitsplätze wegnehmen oder auch den Platz beim Arzt. Das heißt, es ist eine Gefahr nicht nur für die NATO als solche, sondern auch für europäische Demokratien.
0: Das ist genau der wichtige Punkt. Man muss ganz klar sehen, dass Russland 2 Kriege führt. Russland führt einen Krieg mit militärischen Mitteln gegen die Ukraine. Und Russland führt einen Krieg mit nicht militärischen Mitteln gegen unsere Demokratie. Und da ist es das Ziel, die Demokratien zu schwächen und rechtspopulistische oder linkspopulistische, kommt auf das Land drauf an, Kräfte zu stärken. Und deshalb sind die Russen mit so viel Desinformation auch in den sozialen Medien unterwegs. Weil genau diese Desinformation ja dazu hilft, das Vertrauen, das Bürger in demokratische Strukturen haben, zu untergraben. Und das ist ein anderer Krieg, den Russland führt. Und meines Erachtens sehen wir nicht klar, dass Russland 2 Kriege führt. Es geht nicht nur um die Frage Ukraine, Territorium, sondern es geht auch um die Frage unserer Demokratien. Und in diesem anderen Krieg, also den Krieg gegen unsere Demokratien, ist Russland ja nicht unerfolgreich. Also wir sehen ja, dass in ganz Europa diese populistischen Kräfte, die genau das, was Sie gesagt haben, ne, wozu müssen wir jetzt 10 Milliarden in die Ukraine geben, wenn wir hier im Winter nicht genügend Geld für Strom haben oder irgendwie sowas, ja? Das ist ja überall in Europa und stärkt diese rechtspopulistischen Parteien. Und wir sehen ja, dass wir in einer Situation sind, jetzt mal ganz ehrlich, niemand weiß, wer in 2 Jahren französischer Präsident werden wird. Der britische Premierminister ist total unbeliebt und wenn morgen in Großbritannien Wahlen wären, würde aller Wahrscheinlichkeit Nigel Farage der nächste britische Premier werden. Wir haben Ungarn, wir haben die Slowakei, wir haben mit Babic in der Tschechischen Republik jetzt einen, also der hat zumindest sehr russlandfreundliche Koalitionspartner. Das heißt, die sind nicht unerfolgreich in diesem anderen Krieg, den sie führen, in dem sie keine Panzer, keine Kampfflugzeuge oder keine Fregatten einsetzen.
1: Sie haben gesagt, dass die Europäer immer noch Angst vor einem inzwischen irrationalen atomaren Angriff haben. Wieso ist dieser Angriff oder wieso sollte der Angriff als irrational betrachtet werden?
0: Weil er weder politisch noch militärisch für Russland Sinn machen würde. Seit, ich glaube, Sommer 23 haben wir eine Erklärung der G20-Staaten, als sie sich in Bali getroffen haben, in der sowohl die Chinesen als auch die Inder und die Amerikaner gesagt haben, der Einsatz von Nuklearwaffen ist ein Tabubruch. Das heißt, wenn Russland Nuklearwaffen einsetzen würde, würden die wichtigsten Partner Russlands wegbrechen. China und Indien. Das kann sich Russland nicht leisten. Das kann sich Russland ökonomisch nicht leisten. Russland kann diesen Krieg nur deshalb so lange führen, weil China und Indien ökonomisch weiterhin russisches Öl kauft und China sozusagen politisch Russland unterstützt, ökonomisch Russland unterstützt und teilweise auch militärisch im Sinne von Bauteilen für russische Drohnen. Wenn die beiden Partner weg sind, dann wird es für Russland fast unmöglich, diesen Krieg weiterzuführen. Also kann sich Russland aus diesem politischen Grund das nicht leisten. Militärisch gesehen würde der Einsatz von Nuklearwaffen auch keinen Sinn machen in der Ukraine. Also zum einen würde er auch russische Truppen betreffen, je nachdem wo er stattfindet und je nachdem wie der Wind ist, würde sozusagen der Fallout auch nach Russland gehen. Aber der Punkt ist ganz einfach, würde die Ukraine dann aufhören zu kämpfen? Nein, bestimmt nicht. Also auch militärisch macht der Einsatz von taktischen Nuklearwaffen in der Ukraine keinen Sinn. Und deswegen muss man sagen, gibt es momentan aus einer russischen Perspektive keinerlei Vorteile, wenn sie Nuklearwaffen einsetzen würden.
1: Viele Europäer haben Angst vor einer atomaren Attacke. Viele haben auch Angst vor der Destabilisierung Russlands. Wieso denn eigentlich? Wenn wir auf die jüngste Geschichte schauen, waren die 90er und 2000er Jahre aus europäischer Perspektive, also die Zeit nach dem Kollaps der Sowjetunion, eigentlich eine ruhige Zeit.
0: Ich glaube, diese Angst vor einem Kollaps Russlands, die resultiert aus 2 Elementen. Das eine ist, also wenn man einfach territorial schaut, Russland ist ein Riesenland. Wenn das kollabiert, hat man die Angst sozusagen, dass es unkontrollierbare Prozesse gibt. Der zweite Punkt, das muss man einfach sagen, wenn man sich

0: russische Diskussion der letzten 4 Jahre anguckt, dann ist ja die einzige Kritik, die an Putin öffentlich geäußert wurde, die der Ultranationalisten. Also die einzige Diskussion, die wir über den Krieg in der Ukraine hatten, war ja nicht die, macht der Krieg Sinn oder nicht, sondern die war, Putin führt ihn nicht richtig, er muss viel härter sein. Ja, also Prigozhin, Surovikin, so alle diese Leute, die Putin sozusagen aus einer härteren Perspektive kritisiert haben. Also ist natürlich die Angst, wenn dieses Land zerfällt, dann gibt es da bürgerkriegsähnliche Zustände. Und der dritte Punkt ist der klassische Punkt, wenn dieses Land zerfällt, dann zerfällt ein Land mit Tausenden von nuklearen Sprengköpfen. Wer wird die dann kontrollieren? Jetzt ist mein Punkt, das ist meine Einschätzung, wir haben es nicht in der Hand, ob Russland zerfällt oder nicht. Ich gehe mal wieder zurück auf das Ende des Kalten Krieges. Was haben die damals Westeuropäer Geld investiert in die Sowjetunion, damit Gorbatschow in der Lage ist, diese Sowjetunion zusammenzuhalten? Wir haben Milliarden gegeben, damit er in der Lage ist, wirtschaftliche Maßnahmen durchzuführen, damit dieses Land nicht auseinanderfällt. Es ist auseinandergefallen. Das heißt, mein Punkt ist, wir haben das nicht in der Hand. Deswegen sollten wir uns davon nicht leiten lassen. Aber wir lassen uns halt leiten davon, von dieser Vorstellung, oh Gott, Russland verliert diesen Krieg und dann zerfällt dieses Riesenreich und mit unkontrollierbaren, möglicherweise unkontrollierbaren Entwicklungen. Und da ist mein Punkt zu sagen, ja, wir müssen uns darauf vorbereiten, auf die möglichen Auswirkungen eines Zerfalls auf uns als Europäer. Aber ob das Land zerfällt oder nicht, das haben wir nicht in der Hand, da können wir nichts machen. Und deswegen, wie gesagt, keiner wollte eigentlich, dass die Sowjetunion zerfällt. Und da haben viel getan, um die sowjetische Wirtschaft zu stabilisieren. Es hat alles nicht funktioniert, das Land ist zerfallen.
1: Die Polen wollten sehr, dass die Sowjetunion zerfällt. Und auch andere osteuropäische Staaten.
0: Ich rede halt von den alten Westeuropäern, ne? Wir haben Milliardenkredite an Gorbatschow gegeben und hat nichts geholfen.
2: Und hier müssen wir das Gespräch mit Professor Carlo Masala von der Universität der Bundeswehr in München unterbrechen. Sie finden es aber in einer längeren Fassung auf unserer Internetseite Auslandsdienst. PL. Machen Sie es gut und hoffentlich bis morgen, sagt Ihnen Joachim Czicierski. Do usłyszenia.

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1: Tu Warszawa, tu Polskie Radio z Jurgen Polnischen Rundfunk am Mittwoch. Am Mikrofon ist Joachim Cicierski. Dzień dobry. Der Vorwurf wiegt schwer. Russland soll hinter einem Vorfall am Flughafen Leipzig stehen. Dort war neben einem ukrainischen Transportflugzeug eine Drohne mit Sprengstoff gefunden worden. Die Bundesregierung spricht von einem hybriden Angriff auf Deutschland. Die EU sieht darin Züge eines staatlich unterstützten Terrorismus. Russlands hybrider Krieg ist eines unserer Themen. Außerdem sprechen wir mit Professor Dominik Makel. Ihm ist es zu verdanken, dass bislang unbekannte Schicksale an die Öffentlichkeit gelangen.
2: Und wir konnten dann auch zumindest einzelne dieser Biografien, dieser Lebensgeschichten dieser Jüdinnen, die er getroffen hat, wieder entdecken. Die haben auch nach dem Krieg nicht drüber gesprochen, die sind verschwunden sozusagen und waren in Österreich vollkommen unbekannt. Und wir freuen uns sehr, dass wir diese dramatischen Lebensgeschichten durch seinen Bericht jetzt auch wieder entdecken konnten.
1: Zuerst aber die wichtigsten Meldungen des Tages. Polens Außenminister Radosław Sikorski warnt vor einer zunehmenden russischen Bedrohung. Wir streben keinen Konflikt mit Russland an, aber es sieht so aus, als würde Russland einen hybriden Krieg gegen uns führen, sagte Sikorski beim Treffen der EU-Außenminister in Irland. Man müsse dem russischen Präsidenten Wladimir Putin zeigen, dass man sich nicht einschüchtern lasse. Deutschland sei offenbar im Rahmen einer Serie staatlich unterstützter Terrorakte angegriffen worden, so Sikorski. Vor allem sollten wir Sanktionen gegen russische Unternehmen und Einzelpersonen verhängen, die Putins Kriegsmaschinerie antreiben. Zum hybriden Krieg gehören Mordkommandos, Brandstiftungen und Versuche, Züge in die Luft zu sprengen, wie es in Polen geschehen ist. Dazu gehören auch Verletzungen des Luftraums durch Drohnen und Marschflugkörper. Wir müssen Putin davon überzeugen, dass solche Aktionen einen Preis haben. Zugleich erklärte Sikorski, Deutschland sei als Verbündeter im Rahmen einer Serie von Akten staatlichen Terrorismus angegriffen worden. Einer für alle, alle für einen. Polen wird gemeinsam mit seinen anderen Verbündeten alles Notwendige tun, um jeden Verbündeten zu unterstützen, der angegriffen wird, sagte Sikorski. Der Drohnenangriff am Flughafen Leipzig trägt nach Einschätzung der EU-Außenbeauftragten Kaja Kallas alle Merkmale eines staatlich unterstützten Terrorismus. Als Reaktion auf den Vorfall sei der russische Botschafter einbestellt worden, sagte Kallas am Mittwoch vor einem informellen Treffen der EU-Außenminister im irischen County Wicklow. Zudem kündigte sie neue Sanktionen gegen rund 1600 Personen und Unternehmen aus dem russischen Rüstungssektor an. Die Arbeiten laufen. Eigentlich hatten wir zunächst mit einer geringeren Zahl von Einträgen begonnen, aber die Mitgliedstaaten haben noch weitere vorgeschlagen. Angesichts der hybriden Angriffe in ganz Europa denke ich, dass dies auch ein Weckruf für die Länder ist, die in dieser Frage bisher nicht so entschlossen waren. Wenn wir diesen Krieg beenden wollen, müssen wir alle unsere Anstrengungen verstärken, sagte Kaja Kallas. Das deutsche Innenministerium teilte am Dienstag mit, dass Russland nach den Ergebnissen der Ermittlungen für den Vorfall am Leipziger Flughafen verantwortlich sei. Als Reaktion kündigte Bundesaußenminister Johann Wadepool die Schließung des russischen Generalkonsulats in Bonn sowie des russischen Hauses in Berlin an. Auch Polens Ministerpräsident Donald Tusk

0: Höcke warnte vor einer weiteren Eskalation der Spannungen in Europa. Polen, die baltischen Staaten, Rumänien und jetzt auch Deutschland. Russland eskaliert die Spannungen in der gesamten Region. Wir lassen uns nicht einschüchtern, schrieb Tusk auf der Plattform X. Als Antwort fordert der polnische Regierungschef eine weitere Unterstützung der Ukraine und eine enge Abstimmung innerhalb der NATO. Russland werde diesen Krieg nicht gewinnen, betonte der polnische Premierminister. Nach der verheerenden Sturzflut in Nepal stellt Caritas Polen umgerechnet rund 95.000 Euro für die betroffenen Menschen bereit. Das Geld soll unter anderem für Lebensmittel, sauberes Wasser und Medikamente eingesetzt werden. Die Lage bleibt dramatisch. In Nepal und dem angrenzenden Tibet sind inzwischen 1.130 Tote und mehr als 4.400 Vermisste gemeldet. Besonders schwierig ist es, Menschen in abgelegenen und von der Außenwelt abgeschnittenen Gebieten zu erreichen. Die Flut zerstörte Dutzende Straßen und Hängebrücken. Und soweit die Meldungen beim Polnischen Rundfunk. Weiter geht es mit der Presseschau. Im Studio ist Adam Deniso.
1: Der Philosoph und Publizist Tomasz Terlikowski untersucht in der heutigen Gazeta Wyborcza die religiöse Rechtfertigung des russischen Krieges. Terlikowski richtet den Blick dabei auf Aussagen des Moskauer Patriarchen Kyrill. Sie ließen aus seiner Sicht wenig Hoffnung auf eine baldige Abkehr vom Krieg erkennen. Stattdessen werde die Gewalt mit einer immer umfassenderen religiösen Deutung versehen. Terlikowski beginnt mit einem kürzlich veröffentlichten Buch des Patriarchen. Kyrill deutet den Krieg gegen die Ukraine darin als Kampf gegen den Satan. Kiew verkörpere das Schlechteste des Westens. Die NATO erscheine als eigentlicher Angreifer. Russische Männer würden zum Kampf aufgerufen. Wer dabei falle, gelange unmittelbar in den Himmel. Mit gegenwärtiger christlicher Theologie habe das wenig gemein, urteilt Terlikowski. Besonders deutlich werde die Umdeutung religiöser Traditionen an einer Predigt in Sarow. Dort habe einer der bedeutendsten Heiligen der russischen Orthodoxie gewirkt, Serafim von Sarow. Für westliche Leser vergleicht Terlikowski ihn mit Franz von Assisi. Serafim habe als Einsiedler gelebt, sich mit Tieren angefreundet und Menschen empfangen. Im Mittelpunkt seiner Lehre habe die Verwandlung des Menschen durch das göttliche Licht gestanden. Ausgerechnet diesen Heiligen mache Kyrill nun zum Schutzpatron der Atombombe. Die sowjetische Kernwaffenentwicklung in Sarow sei in der Darstellung des Patriarchen kein Zufall gewesen. Durch die Arbeit von Wissenschaftlern, Ingenieuren und Arbeitern hätten sich Gottes Gnade und Barmherzigkeit gegenüber Russland gezeigt. Auch die Gebete Serafims hätten dazu beigetragen, dass das Land vor Vernichtung bewahrt worden sei. Terlikowski hält dem entgegen, Atomwaffen könnten nicht nur den Westen, sondern ebenso Russland und schließlich alles Leben bedrohen. Gerade diese Gefahr scheine Kyrills Deutung jedoch nicht zu erschüttern. Der Patriarch ordne den Krieg vielmehr in Vorstellungen vom Ende der Zeiten und der Wiederkunft Christi ein. So entstehe eine geschlossene religiöse Erzählung, die mit der Friedensbotschaft des Evangeliums wenig verbinde, sich aber zur Rechtfertigung des Krieges eigne. Die Frage, die sich daher stelle, so Terlikowski, sei, ob diese Sprache auch einer möglichen atomaren Eskalation den Weg bereiten könne. Christliche Kirchen, so der Autor weiter, hätten selbst eine lange Geschichte der Kriegslegitimation, Päpste hätten zu Kreuzzügen aufgerufen, Geistliche verschiedener Konfessionen hätten Soldaten angeworben und Gewalt gerechtfertigt. Die beiden Weltkriege und die Entwicklung der Atombombe hätten diese Sicht jedoch grundlegend verändert. Terlikowski erinnert an die Warnungen Johannes des 23. und an Papst Franziskus, der in Hiroshima sowohl den Einsatz als auch den Besitz von Atomwaffen als unmoralisch bezeichnet habe. Kyrill kehre dagegen zu besonders problematischen Teilen dieses Erbes zurück. Terlikowski sieht dahinter zunächst das Bedürfnis des Kremls, seine Politik religiös abzusichern. Er warnt aber auch vor einer breiteren Strömung, die ein vermeintlich männlicheres, kämpferisches Christentum wiederbeleben wolle. Die Konsequenz müsse nach Ansicht des Autors eine klare gemeinsame Antwort der Kirchen sein. Der Ökumenische Rat der Kirchen solle die Mitgliedschaft der russisch-orthodoxen Kirche aussetzen, der Vatikan seine Gespräche mit Kyrill einstellen. Beide hielten jedoch am Dialog fest, auch um verbleibende Einflussmöglichkeiten nicht zu verlieren. Gerade darin liege für Terlikowski das Problem. Ohne deutliche Konsequenzen werde die christliche Friedenstheologie selbst an Glaubwürdigkeit verlieren. So der Autor in der Gazeta Wyborcza. Wie die russische Bevölkerung schon im

0: Kindesalter auf den Krieg eingestimmt werde, beschreibt indes Vaclav Radziwinowitsch ebenfalls in der Gazeta Wyborcza zum neuen Schuljahr. Werde es mehr Unterricht über Krieg und Patriotismus geben, dafür weniger Fremdsprachen und Gesellschaftskunde. Den passenden Anschauungsunterricht habe Wladimir Putin den Lehrkräften gleich selbst geliefert. Bei einem Treffen mit Pädagogen habe einer der Teilnehmer erzählt, in der Arktis Eisbären gesehen zu haben. Putin sei daraufhin auf Orcas zu sprechen gekommen, die lebten dort ganz in der Nähe und würden die Bären wie kleine Fische fressen. Im Rudel stürzten sie sich auf ihre Beute und rissen sie auf Eisschollen auseinander. So funktioniere eben die Nahrungskette, habe der Präsident erklärt. Davon müsse man den Kindern erzählen, damit sie verstünden, in welcher Welt sie lebten und weshalb Russland seine sogenannte militärische Spezialoperation führe. Nur, so Radziwinowitsch, unter Berufung auf die Umweltorganisation KEDR, stimme diese Geschichte nicht. Die geschilderten blutigen Szenen gäbe es in dieser Form in KI-generierten Videos. Für die Lehrer entstehe daraus eine heikle Aufgabe, spottete der Korrespondent. Sie müssten Putins Raubtiere mit dem Verhalten seiner Soldaten in der Ukraine in Verbindung bringen und dabei eine Erklärung finden, die ihnen selbst keinen Ärger einbringe. Die Geschichte stehe am Beginn eines Schuljahres, in dem der ideologische Unterricht weiter ausgebaut werde. Jeder Montag solle mit Nationalhymne und feierlichem Appell beginnen. Anschließend seien die sogenannten Gespräche über Wichtiges verpflichtend. Auf diese Weise würden staatliche Botschaften zu einem festen Bestandteil des Schulalltags. Auch die Gewichtung der Fächer verändere sich. Unterricht über die Gegenwartsgesellschaft werde auf die Klassen 9 bis 11 beschränkt. Hinzu kämen Besuche von Kriegsteilnehmern. Die Schüler sollten deren Geschichten aufschreiben und daraus Alben gestalten. Noch unmittelbarer werde die Vorbereitung im Sicherheitsunterricht. Das Führerfach über die Grundlagen sicherer Lebensführung sei bereits vor 2 Jahren in ein Fach über Sicherheit und die Verteidigung des Vaterlandes umgewandelt worden. Bislang sei jede 5. Stunde militärischen Inhalten gewidmet gewesen, nun solle es jede 2. sein. Zum Zusammenbauen und Zerlegen von Sturmgewehren, auch mit verbundenen Augen, kämen die Bedienung von Kampfdrohnen und Übungen im Gelände. Am Ende kehrt Radziwinowitsch zu Putins Tiergeschichte zurück, worauf diese Schule die Kinder vorbereite. Sei damit noch immer nicht eindeutig, auf die Verteidigung des Bären, des russischen Nationalsymbols oder darauf selbst zu Orcas zu werden, lesen wir in Gazeta Wyborcza. Und soweit auch die Presseschau.
1: Danke, Adam. Der jüdische Soldat Josef Wischnicki, geboren in Częstochowa, überlebte den Holocaust und den Krieg unter dramatischen Umständen. Seine Erinnerungen, die er 1997 für seine Familie niederschrieb, erscheinen nun erstmals in deutscher Übersetzung. Unter dem Titel »My Fight for Survival«, zu Deutsch »Mich kriegt ihr nicht«, erzählt Wischnicki von einer spektakulären Fluchtodyssee, die ihn unter falscher Identität schließlich bis nach Vorarlberg führte. Auch die Kriegserinnerungen von Leocadia Justmann eröffnen einen ungewöhnlichen und sehr persönlichen Blick auf diese Zeit. Es ist Professor Dominik Makel zu verdanken, dass beide Zeugnisse einem größeren Publikum zugänglich gemacht werden konnten. Über die beiden Lebensgeschichten, ihre Bedeutung als historische Zeitzeugnisse und die Frage, was uns diese Erinnerungen heute noch erzählen können, spricht Kuba Kukla mit Professor Dominik Makel.
2: Professor Dominik Makel, Universität Innsbruck, guten Tag.
3: Guten Tag.
2: Wir haben uns vor einigen Monaten getroffen. Damals haben wir über das Leben von Leocadia Justmann gesprochen, eine polnische Jüdin, die den Krieg unter anderem in Tirol überlebt hat. Es ist ein Buch von ihr erschienen, das haben sie herausgegeben. Nun gibt es eine 3. Auflage. Heißt es, dass das Interesse groß ist?
3: Das Interesse ist sehr groß. Also wir hätten nie erwartet, dass wir mehrere tausend Exemplare schon im ersten Jahr verkaufen konnten. Also in Tirol, in Österreich ist das Interesse offensichtlich sehr groß. Und wir sind dann besonders froh gewesen, dass wir die 3. Auflage nicht nur publizieren konnten, neu drucken, sondern auch sehr stark überarbeiten konnten, weil wir innerhalb dieses ersten Jahres noch so viele Forschungsergebnisse dazugewonnen haben, die wir nicht den Leserinnen und Lesern vorenthalten wollten. Und zwar insbesondere Forschungsergebnisse, die den polnischen Teil der Geschichte betreffen, nämlich die Personen, die Leocadia erwähnt, in den Orten wie Gorzkowice oder Piotrków, insbesondere in Wowicz, ganz abenteuerliche Archivfunde, die da zugekommen sind. Das macht uns eine große Freude.
2: Sind Sie auf neue Dokumente gestoßen, auf Fotografien zum Beispiel?

0: sowohl Dokumente als auch Fotografien. Besonders freut uns ein ganz wichtiger Fund, nämlich der Brief, den Janusz Korczak Leokadi Lustmann geschrieben hat, und zwar im Januar 1942, also wenige Monate vor seiner Deportation. Sie hat ja in ihren Erinnerungen erzählt, dass sie ihn getroffen hat in Warschau und mit den Kindern im Waisenhaus Theaterstücke inszeniert hat. Wir waren uns nicht hundertprozentig sicher, ob das wirklich stimmt, denn Korczak war so eine berühmte Persönlichkeit, dass wahrscheinlich jeder ihn gern getroffen hätte damals. Aber der Beweis ist dann tatsächlich gekommen mit diesem Brief, eigentlich eine Karte, nur wenige Zeilen, aber ganz typisch in Korczaks Stil, sozusagen drei Aphorismen, die er ihr da mitgibt fürs Leben. Und wir glauben, dass sie diese Karte wahrscheinlich gar nie erhalten hat, aber es hat sich eine Kopie dieser Karte erhalten im Warschauer Ghetto, und sie ist erst in den 90er Jahren publiziert worden aufgrund einer komplizierten Geschichte, wie diese Dokumente verschollen sind und wieder aufgetaucht sind. Aber wir haben jetzt diesen Beweis, dass Korczak in direktem Kontakt war mit Justmann, und wir können jetzt vermuten, dass sie sozusagen ihre Leidenschaft für die Pädagogik, für die Arbeit mit Kindern auch aus dieser Begegnung mit Korczak und der Erfahrung im Waisenhaus in Warschau gewonnen hat. Sie hatte dann auch in Gorzkowice, das schreibt sie erst in den 90er Jahren, berichtet sie davon, wie sie in Gorzkowice mit den dortigen jüdischen Kindern und wahrscheinlich auch nicht-jüdischen Kindern ein großes Theaterstück aufgeführt hat, wenige Wochen vor der Deportation aus Gorzkowice. Also sehr dramatische neue Erkenntnisse, die wir durch diesen Brief auch gewinnen.
1: Janusz Korczak, eine sehr wichtige Person, ein Schriftsteller, ein Pädagoge, ein Arzt, der Waisenkinder in Warschau betreut hat und dann mit einem Teil der Kinder im KZ umgebracht worden ist. Obwohl er auch aus dem Warschauer Ghetto vorher fliehen könnte, das wollte er aber nicht. Wie Sie gesagt haben, ist es noch unklar, wie die beiden, also Leokadi Justmann und Janusz Korczak, in Kontakt getreten sind.
0: Sie erzählt in einem kleinen Büchlein, das sie in den 80er Jahren über Korczak geschrieben hat, im Vorwort ihrer ersten Begegnung mit Korczak. Ihr Vater, Jakob Justmann, hatte ja im Warschauer Ghetto ein kleines Süßwarengeschäft. Und angeblich sei Korczak hereingekommen ins Geschäft, aber Justmann hat ihn nicht erkannt. Und die angestellte Verkäuferin hat Korczak ein Soda-Wasser zu einem günstigeren Preis gegeben. Und als er das Geschäft verließ, hat sie ein bisschen vorwurfsvoll gefragt, warum sie nicht den normalen Preis verlangt hat. Und die Verkäuferin sagte ganz entrüstet, weißt du denn nicht, wer das war? Und Justmann ist dann auch ganz aus dem Häuschen, dass das Janusz Korczak war, denn sie schreibt dann 1982, glaube ich, hat sie das publiziert oder selbst gedruckt eigentlich, dieses Büchlein. Sie habe praktisch alle Bücher von Korczak schon gelesen gehabt in diesem jungen Alter mit nicht einmal 20 Jahren. Und Korczaks Bücher seien die ersten gewesen, die sie überhaupt je gelesen hatte. Also man kann vermuten, dass Korczaks Schriften Leokadi Justmann sehr stark beeinflusst haben. Und wir können das zum Beispiel auch sehen an ihrer religiösen Weltanschauung, die so ähnlich wie Korczaks Religiosität sehr weltoffen ist, sozusagen nicht stark an jüdischen Traditionen sich festklammert, sondern eine gleichsam universalistische auch Naturspiritualität im Auge hat.
1: Leokadi Justmann war sehr gut ausgebildet, sehr belesen, auch sehr talentiert. Schon vor dem Krieg hat sie Poesie verfasst. Das Talent erkennt man übrigens an ihren Erinnerungen. Wir empfehlen Ihnen das Buch Wir brechen aus, also die unglaubliche Überlebensgeschichte von Leokadi Justmann. Nun gibt es aber auch ein anderes Buch, und zwar Mich kriegt ihr nicht. Das sind wiederum die Erinnerungen von Josef Wischnicki. Hatte er ein ebenfalls großes literarisches Talent wie seine spätere Ehefrau Leokadi Justmann, die er nach dem Krieg in Österreich getroffen hat?
0: Literarisches Talent muss man Josef Wischnicki wahrscheinlich absprechen, denn er war kein Mann von Worten, könnte man sagen. Er hat auch bezeichnenderweise seine Erinnerungen erst in den Anfang der 90er Jahre geschrieben, wo er schon an die 80 Jahre alt war. Das heißt, er hat sein Leben lang nie wirklich darüber gesprochen, wahrscheinlich schon mit seiner Frau natürlich und Freunden, auch Überlebenden, aber mit den eigenen Kindern zum Beispiel nicht. Er hat aber dann, man merkt, mit einer Leidenschaft seine

0: Erinnerungen doch noch niedergeschrieben, sicher mit dem Vorbild seiner Frau Leocadia. Und sagen wir mal, seine Erinnerungsarbeit zeigt sich besonders daran, wie sorgfältig er sogar minutiöse kleine Dokumente aus der Kriegszeit aufbewahrt hat. Und das war sozusagen auch der Grundstock seiner Erinnerungen. Dadurch konnte er sich sehr stark orientieren an Primärquellen, ja, an den Dokumenten, die er selbst aufbewahrt hat aus der Kriegszeit. Der Zeit des Holocaust, so konnte er mit harter Evidenz auch ganz genaue Erinnerungen festhalten. Aber wir waren erstaunt, dass er auch in Punkten, wo er keine Originaldokumente mehr hatte, sich genau erinnert hat. Es gibt sozusagen ganz wenige kleine historische Fehlerchen, wie das immer so ist bei Erinnerungen. Aber er hat auch zum Beispiel das Datum seiner Verhaftung, seiner ersten Verhaftung in Bludenz in Vorarlberg im westlichsten Österreich im August 1943 muss es gewesen sein, genau erinnert. Und wir wissen das, weil wir das den Gefangenenbucheintrag gefunden haben. Also die Primärquellen in Österreich haben seine Erzählungen auch wieder bestätigt. Ganz interessant ist auch, dass er in Österreich, wo er mit falschen Dokumenten war, wie seine Frau Leocadia auch, in dieser kleinen Stadt Bludenz, andere Jüdinnen getroffen hat aus seiner Heimatstadt, die natürlich auch undercover waren, mit falschen Identitäten dort waren. Die waren erschrocken, wie sie einander gesehen haben, sozusagen, weil sie beide illegal untergetaucht waren dort. Und wir konnten dann auch zumindest einzelne dieser Biografien, dieser Lebensgeschichten dieser Jüdinnen, die er getroffen hat, wieder entdecken. Die haben auch nach dem Krieg nicht drüber gesprochen, die sind verschwunden sozusagen und waren in Österreich vollkommen unbekannt. Und wir freuen uns sehr, dass wir diese dramatischen Lebensgeschichten durch seinen Bericht jetzt auch wieder entdecken konnten.
1: Über die Kriegszeit sprechen wir gleich, fangen wir aber mit Częstochowa an, mit Częstochau. Dort wurde Józef Wiśniewski geboren, eine für polnische Katholiken oder allgemein für Katholiken eine sehr wichtige Stadt mit dem Paulinerkloster auf dem Klarenberg, mit dem berühmten Gemälde der schwarzen Madonna. Wiśniewski war aber ein Jude. Wie verlief seine Jugend in Częstochowa?
0: Also Wiśniewski und auch andere Überlebende aus Częstochowa erzählen, dass obwohl Częstochowa so ein großes, sozusagen katholisches Mekka ist in Polen, war es auch eine bedeutende jüdische Stadt. Ich vermute, ein Viertel der Bevölkerung ungefähr war jüdisch und es gab ein blühendes jüdisches Leben, viel Kultur. Er beschreibt seine Jugendzeit in den 20er Jahren eigentlich als goldenes Zeitalter für die Jugend dort. Viel kulturelles Leben, Partys, man hat das Leben genossen, wie es scheint. Und es gab zwar natürlich wie überall auch antisemitische Animositäten und unangenehme vielleicht Erlebnisse, aber das ist nicht so stark ins Gewicht gefallen, hat man den Eindruck. Die Juden scheinen sich sehr wohl gefühlt zu haben in Częstochowa und ein blühendes Leben gehabt zu haben.
1: Waren die Wiśniewskis eine gut situierte, eine wohlhabende Familie?
0: Ich würde sagen Mittelstand. Es ist ihnen gut gegangen. Die Mutter hatte ein kleines Geschäft, also nicht reich, nicht arm, aber gut situiert sozusagen in der jüdischen Gesellschaft und Nachbarschaft.
1: Wie kam Józef Wiśniewski in die polnische Armee und wie kam es, dass er seit den ersten Septembertagen mit den Deutschen gekämpft hat?
0: 1938 wurde er einberufen und es ging ihm scheinbar relativ gut, auch in der Armee. Er hatte eine Position, wo er zu den Wochenenden nach Hause fahren konnte, wie er erzählt, was schon ein Privileg war. Er hat die Armeezeit in der polnischen Armee als sehr positiv in Erinnerung behalten. Allerdings alles andere als positiv. 1. September 1939, der Überfall auf Polen. Er muss sofort an die Front und es wird sofort so weit zurückgedrängt und zerschlagen, seine Einheit, dass er Richtung Osten flieht als Soldat.
1: Die kommenden Monate sind in seinem Leben sehr turbulent. Wie entwickelt sich sein Leben in den ersten Kriegsjahren eigentlich schon?
0: Ja, die Flucht führt ihn Richtung Osten und wie so viele andere Juden auch, flieht er in die sowjetisch besetzte Zone Polens, nämlich nach Lemberg, wie man auch auf Jiddisch sagt, Lwów, glaube ich, wie man auf Polnisch sagt. Diese Stadt, damals sehr groß, sehr bedeutend und voller Leben, aber auch, man kann nicht sagen, er kam von einem Regen in die Traufe, aber auf jeden Fall auch in eine schwierige, komplizierte Situation, weil die sowjetischen Einheiten, ehemalige Soldaten aus Polen, gesucht haben und auch versucht,

0: haben, nach Sibirien zu deportieren. Er konnte sich dort immer irgendwie verdecken und untertauchen. Er hat sogar geschafft, von einem Bauunternehmen angestellt zu werden, und jetzt sind wir schon in der Phase der deutschen Besatzung. Im Juni 1941 hat ja die Wehrmacht auch Lemberg eingenommen, und jetzt begann natürlich eine extrem harte, wie überall, Verfolgung der Juden. Er hat sich nicht als Jude geoutet, sozusagen, nicht zu erkennen gegeben, hat bei dieser Baufirma gearbeitet, die den durch die Wehrmacht beschädigten Bahnhof von Lemberg wiederherstellte, und hat dadurch ein kleines Vermögen gemacht innerhalb kurzer Zeit. Er kam mit wenigen Pennies sozusagen an in Lemberg und hat staatliches Geld verdient durch seine Arbeit dort. Und zu Weihnachten 1941, muss es gewesen sein, kam er zurück nach Częstochowa zu seinen Eltern und hat ihnen mit Stolz dieses Geld gebracht, das er dort verdient hat.
1: Wie kam es dazu, dass Józef Wiśnicki, anders als seine Eltern, nicht in Treblinka ermordet worden ist?
0: Dazu kam es durch seinen Mut und sein Glück. Er wurde nämlich bei der ersten Deportation am Yom Kippur 1942 selektiert, ausgewählt auf den Transport nach Treblinka. Er war im Waggon und ist hinausgesprungen. Manchen ist es gelungen zu springen, wenigen ist es gelungen, dann immer noch zu überleben. Die typische Geschichte: es ist ungefähr 4 Uhr in der Früh, Josef beobachtet, wie jemand anderer sich sozusagen auf die Schultern hieven lässt und sich durch dieses Fensterchen quetscht und hinausspringt, und er macht es eben einfach nach. Auch er springt aus dem Zug, der Zug sei etwas langsamer in der Kurve gefahren, und so konnte er hinausspringen. Und natürlich anfangs desorientiert tappt er nach dem Weg und findet aber die Richtung zurück nach Warschau. Er landet also noch am selben Tag in Warschau und findet dort einen Menschen, der bereit ist, ihn zu begleiten nach Częstochowa. Den bezahlt er ein bisschen, aber er schützt sich dadurch sozusagen vor Spionen am Bahnhof, kommt zurück in seine Heimatstadt.
1: Wie gelingt es dann einem polnischen Juden, nach Bludenz zu gelangen, im Dritten Reich?
0: Ja, das ist der nächste Twist in seiner Story sozusagen. Obwohl er kein literarisches Genie ist, ist seine Geschichte so spannend, dass trotz seiner Knappheit und der Kürze seiner Erzählung sie unheimlich spannend ist zu lesen. In Częstochowa trifft er einen Menschen, der Papiere fälscht für Juden. Also wir überspringen die komplizierte Flucht während der Deportationen. Wie kommt er zu den Papieren? Er trifft diesen Menschen, der Papiere fälscht. Der lässt sich erzählen, was er bisher schon alles erlebt hat. Josef hat aber kein Geld. Er hat inzwischen alles verloren. Er hat eher seinen Eltern, die inzwischen auch deportiert wurden, gegeben, was er hatte. Und normalerweise muss man natürlich ein kleines Vermögen bezahlen für so gefälschte Papiere. Das ist Hochrisikogeschäft auch für den Fälscher. Der Fälscher hieß Herr Borowczyk, so nennt Wiśnicki ihn immer. Allerdings, ohne Geld ist es schwierig. Doch ein paar Tage später kommt Herr Borowczyk wieder zu Wiśnicki und sagt ihm: die Geschichte, die du erzählt hast, ist so beeindruckend und dein Mut, ich mache das gratis für dich. Eine völlig unerwartete Wendung des Schicksals. Der Fälscher bietet ihm an, das gratis zu machen. Daraufhin findet Josef einen Weg zum Haus im Ghetto, wo seine Eltern gelebt hatten, und die Pelze, die ja alle abzugeben waren, vergraben hatten im Innenhof. Er gräbt die aus, verkauft sie und kann so 2 Goldmünzen bekommen, mit denen er hilft, die Flucht zu finanzieren. Er gibt eine Goldmünze der Familie des Fälschers und mit der anderen Goldmünze finanziert sie sich die Reise etc., die Zeit in Richtung Bludenz.
2: Und hier müssen wir das Gespräch mit Professor Dominik Makel unterbrechen, aber Sie finden das.

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1: Tu Warszawa, tu Polskie Radio, Sie hören den Polnischen Rundfunk am Mittwoch. Am Mikrofon ist Joachim Cicierski. Dzień dobry. Der Vorwurf wiegt schwer. Russland soll hinter einem Vorfall am Flughafen Leipzig stehen. Dort war neben einem ukrainischen Transportflugzeug eine Drohne mit Sprengstoff gefunden worden. Die Bundesregierung spricht von einem hybriden Angriff auf Deutschland. Die EU sieht darin Züge eines staatlich unterstützten Terrorismus. Russlands hybrider Krieg ist eines unserer Themen. Außerdem sprechen wir mit Professor Dominik Makel. Ihm ist es zu verdanken, dass bislang unbekannte Schicksale an die Öffentlichkeit gelangen.
2: Und wir konnten dann auch zumindest einzelne dieser Biografien, dieser Lebensgeschichten dieser Jüdinnen, die er getroffen hat, wieder entdecken. Die haben auch nach dem Krieg nicht drüber gesprochen, die sind verschwunden sozusagen und waren in Österreich vollkommen unbekannt. Und wir freuen uns sehr, dass wir diese dramatischen Lebensgeschichten durch seinen Bericht jetzt auch wieder entdecken konnten.
1: Zuerst aber die wichtigsten Meldungen des Tages. Polens Außenminister Radosław Sikorski warnt vor einer zunehmenden russischen Bedrohung. Wir streben keinen Konflikt mit Russland an, aber es sieht so aus, als würde Russland einen hybriden Krieg gegen uns führen, sagte Sikorski beim Treffen der EU-Außenminister in Irland. Man müsse dem russischen Präsidenten Wladimir Putin zeigen, dass man sich nicht einschüchtern lasse. Deutschland sei offenbar im Rahmen einer Serie staatlich unterstützter Terrorakte angegriffen worden, so Sikorski. Vor allem sollten wir Sanktionen gegen russische Unternehmen und Einzelpersonen verhängen, die Putins Kriegsmaschinerie antreiben. Zum hybriden Krieg gehören Mordkommandos, Brandstiftungen und Versuche, Züge in die Luft zu sprengen, wie es in Polen geschehen ist. Dazu gehören auch Verletzungen des Luftraums durch Drohnen und Marschflugkörper. Wir müssen Putin davon überzeugen, dass solche Aktionen einen Preis haben. Zugleich erklärte Sikorski, Deutschland sei als Verbündeter im Rahmen einer Serie von Akten staatlichen Terrorismus angegriffen worden. Einer für alle, alle für einen. Polen wird gemeinsam mit seinen anderen Verbündeten alles Notwendige tun, um jeden Verbündeten zu unterstützen, der angegriffen wird, sagte Sikorski. Der Drohnenangriff am Flughafen Leipzig trägt nach Einschätzung der EU-Außenbeauftragten

0: Linken, Kaya Kallas, alle Merkmale eines staatlich unterstützten Terrorismus. Als Reaktion auf den Vorfall sei der russische Botschafter einbestellt worden, sagte Kallas am Mittwoch vor einem informellen Treffen der EU-Außenminister im irischen County Wicklow. Zudem kündigte sie neue Sanktionen gegen rund 1600 Personen und Unternehmen aus dem russischen Rüstungssektor an. Die Arbeiten laufen. Eigentlich hatten wir zunächst mit einer geringeren Zahl von Einträgen begonnen, aber die Mitgliedstaaten haben noch weitere vorgeschlagen. Angesichts der hybriden Angriffe in ganz Europa denke ich, dass dies auch ein Weckruf für die Länder ist, die in dieser Frage bisher nicht so entschlossen waren. Wenn wir diesen Krieg beenden wollen, müssen wir alle unsere Anstrengungen verstärken, sagte Kaya Kallas. Das deutsche Innenministerium teilte am Dienstag mit, dass Russland nach den Ergebnissen der Ermittlungen für den Vorfall am Leipziger Flughafen verantwortlich sei. Als Reaktion kündigte Bundesaußenminister Johann Wadepool die Schließung des russischen Generalkonsulats in Bonn sowie des russischen Hauses in Berlin an. Auch Polens Ministerpräsident Donald Tusk warnte vor einer weiteren Eskalation der Spannungen in Europa. Polen, die baltischen Staaten, Rumänien und jetzt auch Deutschland. Russland eskaliert die Spannungen in der gesamten Region. Wir lassen uns nicht einschüchtern, schrieb Tusk auf der Plattform X. Als Antwort fordert der polnische Regierungschef eine weitere Unterstützung der Ukraine und eine enge Abstimmung innerhalb der NATO. Russland werde diesen Krieg nicht gewinnen, betonte der polnische Premierminister. Nach der verheerenden Sturzflut in Nepal stellt Caritas Polen umgerechnet rund 95.000 Euro für die betroffenen Menschen bereit. Das Geld soll unter anderem für Lebensmittel, sauberes Wasser und Medikamente eingesetzt werden. Die Lage bleibt dramatisch. In Nepal und dem angrenzenden Tibet sind inzwischen 1.130 Tote und mehr als 4.400 Vermisste gemeldet. Besonders schwierig ist es, Menschen in abgelegenen und von der Außenwelt abgeschnittenen Gebieten zu erreichen. Die Flut zerstörte Dutzende Straßen und Hängebrücken. Und soweit die Meldungen beim Polnischen Rundfunk. Weiter geht es mit der Presseschau. Im Studio ist Adam Deniso.
1: Der Philosoph und Publizist Tomasz Terlikowski untersucht in der heutigen Gazeta Wyborcza die religiöse Rechtfertigung des russischen Krieges. Terlikowski richtet den Blick dabei auf Aussagen des Moskauer Patriarchen Kyrill. Sie ließen aus seiner Sicht wenig Hoffnung auf eine baldige Abkehr vom Krieg erkennen. Stattdessen werde die Gewalt mit einer immer umfassenderen religiösen Deutung versehen. Terlikowski beginnt mit einem kürzlich veröffentlichten Buch des Patriarchen. Kyrill deutet den Krieg gegen die Ukraine darin als Kampf gegen den Satan. Kiew verkörpere das Schlechteste des Westens. Die NATO erscheine als eigentlicher Angreifer. Russische Männer würden zum Kampf aufgerufen. Wer dabei falle, gelange unmittelbar in den Himmel. Mit gegenwärtiger christlicher Theologie habe das wenig gemein, urteilt Terlikowski. Besonders deutlich werde die Umdeutung religiöser Traditionen an einer Predigt in Sarov. Dort habe einer der bedeutendsten Heiligen der russischen Orthodoxie gewirkt, Serafim von Sarov. Für westliche Leser vergleicht Terlikowski ihn mit Franz von Assisi. Serafim habe als Einsiedler gelebt, sich mit Tieren angefreundet und Menschen empfangen. Im Mittelpunkt seiner Lehre habe die Verwandlung des Menschen durch das göttliche Licht gestanden. Ausgerechnet diesen Heiligen mache Kyrill nun zum Schutzpatron der Atombombe. Die sowjetische Kernwaffenentwicklung in Sarov sei in der Darstellung des Patriarchen kein Zufall gewesen. Durch die Arbeit von Wissenschaftlern, Ingenieuren und Arbeitern hätten sich Gottes Gnade und Barmherzigkeit gegenüber Russland gezeigt. Auch die Gebete Serafims hätten dazu beigetragen, dass das Land vor Vernichtung bewahrt worden sei. Terlikowski hält dem entgegen, Atomwaffen könnten nicht nur den Westen, sondern ebenso Russland und schließlich alles Leben bedrohen. Gerade diese Gefahr scheine Kyrills Deutung jedoch nicht zu erschüttern. Der Patriarch ordne den Krieg vielmehr in Vorstellungen vom Ende der Zeiten und der Wiederkunft Christi ein. So entstehe eine geschlossene religiöse Erzählung, die mit der Friedensbotschaft des Evangeliums wenig verbinde, sich aber zur Rechtfertigung des Krieges eigne. Die Frage, die sich daher stelle, so Terlikowski, sei, ob diese Sprache auch einer möglichen atomaren Eskalation den Weg bereiten könne. Christliche Kirchen, so der Autor weiter, hätten selbst eine lange

0: Geschichte der Kriegslegitimation, Päpste hätten zu Kreuzzügen aufgerufen, Geistliche verschiedener Konfessionen hätten Soldaten angeworben und Gewalt gerechtfertigt. Die beiden Weltkriege und die Entwicklung der Atombombe hätten diese Sicht jedoch grundlegend verändert. Terlikowski erinnert an die Warnungen Johannes des 23. und an Papst Franziskus, der in Hiroshima sowohl den Einsatz als auch den Besitz von Atomwaffen als unmoralisch bezeichnet habe. Kyrill kehre dagegen zu besonders problematischen Teilen dieses Erbes zurück. Terlikowski sieht dahinter zunächst das Bedürfnis des Kremls, seine Politik religiös abzusichern. Er warnt aber auch vor einer breiteren Strömung, die ein vermeintlich männlicheres, kämpferisches Christentum wiederbeleben wolle. Die Konsequenz müsse nach Ansicht des Autors eine klare gemeinsame Antwort der Kirchen sein. Der Ökumenische Rat der Kirchen solle die Mitgliedschaft der russisch-orthodoxen Kirche aussetzen, der Vatikan seine Gespräche mit Kyrill einstellen. Beide hielten jedoch am Dialog fest, auch um verbleibende Einflussmöglichkeiten nicht zu verlieren. Gerade darin liege für Terlikowski das Problem. Ohne deutliche Konsequenzen werde die christliche Friedenstheologie selbst an Glaubwürdigkeit verlieren. So der Autor in der Gazeta Wyborcza. Wie die russische Bevölkerung schon im Kindesalter auf den Krieg eingestimmt werde, beschreibt indes Vaclav Radziwinowitsch ebenfalls in der Gazeta Wyborcza. Zum neuen Schuljahr werde es mehr Unterricht über Krieg und Patriotismus geben, dafür weniger Fremdsprachen und Gesellschaftskunde. Den passenden Anschauungsunterricht habe Wladimir Putin den Lehrkräften gleich selbst geliefert. Bei einem Treffen mit Pädagogen habe einer der Teilnehmer erzählt, in der Arktis Eisbären gesehen zu haben. Putin sei daraufhin auf Orcas zu sprechen gekommen, die lebten dort ganz in der Nähe und würden die Bären wie kleine Fische fressen. Im Rudel stürzten sie sich auf ihre Beute und rissen sie auf Eisschollen auseinander. So funktioniere eben die Nahrungskette, habe der Präsident erklärt. Davon müsse man den Kindern erzählen, damit sie verstünden, in welcher Welt sie lebten und weshalb Russland seine sogenannte militärische Spezialoperation führe. Nur, so Radziwinowitsch, unter Berufung auf die Umweltorganisation KEDR stimme diese Geschichte nicht. Die geschilderten blutigen Szenen gäbe es in dieser Form in KI-generierten Videos. Für die Lehrer entstehe daraus eine heikle Aufgabe, spottet der Korrespondent. Sie müssten Putins Raubtiere mit dem Verhalten seiner Soldaten in der Ukraine in Verbindung bringen und dabei eine Erklärung finden, die ihnen selbst keinen Ärger einbringe. Die Geschichte stehe am Beginn eines Schuljahres, in dem der ideologische Unterricht weiter ausgebaut werde. Jeder Montag solle mit Nationalhymne und feierlichem Appell beginnen. Anschließend seien die sogenannten Gespräche über Wichtiges verpflichtend. Auf diese Weise würden staatliche Botschaften zu einem festen Bestandteil des Schulalltags. Auch die Gewichtung der Fächer verändere sich. Unterricht über die Gegenwartsgesellschaft werde auf die Klassen 9 bis 11 beschränkt. Hinzu kämen Besuche von Kriegsteilnehmern. Die Schüler sollten deren Geschichten aufschreiben und daraus Alben gestalten. Noch unmittelbarer werde die Vorbereitung im Sicherheitsunterricht. Das Führerfach über die Grundlagen sicherer Lebensführung sei bereits vor 2 Jahren in ein Fach über Sicherheit und die Verteidigung des Vaterlandes umgewandelt worden. Bislang sei jede 5. Stunde militärischen Inhalten gewidmet gewesen, nun solle es jede 2. sein. Zum Zusammenbauen und Zerlegen von Sturmgewehren, auch mit verbundenen Augen, kämen die Bedienung von Kampfdrohnen und Übungen im Gelände. Am Ende kehrt Radziwinowitsch zu Putins Tiergeschichte zurück, worauf diese Schule die Kinder vorbereite. Sei damit noch immer nicht eindeutig, auf die Verteidigung des Bären, des russischen Nationalsymbols oder darauf selbst zu Orcas zu werden, lesen wir in Gazeta Wyborcza. Und soweit auch die Presseschau.
1: Danke, Adam. Der jüdische Soldat Josef Wischnitzki, geboren in Częstochowa, überlebte den Holocaust und den Krieg unter dramatischen Umständen. Seine Erinnerungen, die er 1997 für seine Familie niederschrieb, erscheinen nun erstmals in deutscher Übersetzung. Unter dem Titel »My Fight for Survival«, zu Deutsch »Mich kriegt ihr nicht«, erzählt Wischnitzki von einer spektakulären Fluchtodyssee, die ihn unter falscher Identität schließlich bis nach Vorarlberg führte. Auch die Kriegserinnerungen von Leocadia Justmann eröffnen einen ungewöhnlichen und sehr persönlichen Blick auf diese Zeit. Es ist Professor Dominik Makel zu verdanken, dass beide Zeugnisse einem größeren Publikum zugänglich gemacht werden konnten. Über die beiden Lebensgeschichten, ihre Bedeutung als historische Zeitzeugnisse und die Frage, was uns diese Erinnerungen heute noch erzählen können, spricht Kuba Kuckler mit Professor Dominik Markl.

0: Professor Dominik Markl, Universität Innsbruck, guten Tag.
1: Guten Tag.
0: Wir haben uns vor einigen Monaten getroffen. Damals haben wir über das Leben von Leocadia Justman gesprochen, eine polnische Jüdin, die den Krieg unter anderem in Tirol überlebt hat. Es ist ein Buch von ihr erschienen, das haben sie herausgegeben. Nun gibt es eine dritte Auflage. Heißt es, dass das Interesse groß ist?
1: Das Interesse ist sehr groß. Also wir hätten nie erwartet, dass wir mehrere tausend Exemplare schon im ersten Jahr verkaufen konnten. Also in Tirol, in Österreich ist das Interesse offensichtlich sehr groß. Und wir sind dann besonders froh gewesen, dass wir die dritte Auflage nicht nur publizieren konnten, neu drucken, sondern auch sehr stark überarbeiten konnten, weil wir innerhalb dieses ersten Jahres noch so viele Forschungsergebnisse dazu gewonnen haben, die wir nicht den Leserinnen und Lesern vorenthalten wollten. Und zwar insbesondere Forschungsergebnisse, die den polnischen Teil der Geschichte betreffen, nämlich die Personen, die Leocadia erwähnt, in den Orten wie Gorzkowice oder Piotrków, insbesondere in Wowicz, ganz abenteuerliche Archivfunde, die da dazugekommen sind. Das macht uns eine große Freude.
0: Sind Sie auf neue Dokumente gestoßen, auf Fotografien zum Beispiel?
1: Sowohl Dokumente als auch Fotografien. Besonders freut uns ein ganz wichtiger Fund, nämlich der Brief, den Janusz Korczak Leocadia Justman geschrieben hat, und zwar im Januar 1942, also wenige Monate vor seiner Deportation. Sie hat ja in ihren Erinnerungen erzählt, dass sie ihn getroffen hat in Warschau und mit den Kindern im Waisenhaus Theaterstücke inszeniert hat. Wir waren uns nicht hundertprozentig sicher, ob das wirklich stimmt, denn Korczak war so eine berühmte Persönlichkeit, dass wahrscheinlich jeder ihn gern getroffen hätte damals. Aber der Beweis ist dann tatsächlich gekommen mit diesem Brief, eigentlich eine Karte, nur wenige Zeilen, aber ganz typisch in Korczaks Stil, sozusagen drei Aphorismen, die er ihr da mitgibt fürs Leben. Und wir glauben, dass sie diese Karte wahrscheinlich gar nie erhalten hat, aber es hat sich eine Kopie dieser Karte erhalten im Warschauer Ghetto, und sie ist erst in den 90er Jahren publiziert worden aufgrund einer komplizierten Geschichte, wie diese Dokumente verschollen sind und wieder aufgetaucht sind. Aber wir haben jetzt diesen Beweis, dass Korczak in direktem Kontakt war mit Justman, und wir können jetzt vermuten, dass sie sozusagen ihre Leidenschaft für die Pädagogik, für die Arbeit mit Kindern auch aus dieser Begegnung mit Korczak und der Erfahrung im Waisenhaus in Warschau gewonnen hat. Sie hatte dann auch in Gorzkowice, das schreibt sie erst in den 90er Jahren, berichtet sie davon, wie sie in Gorzkowice mit den dortigen jüdischen Kindern und wahrscheinlich auch nicht-jüdischen Kindern ein großes Theaterstück aufgeführt hat, wenige Wochen vor der Deportation aus Gorzkowice. Also sehr dramatische neue Erkenntnisse, die wir durch diesen Brief auch gewinnen.
0: Janusz Korczak, eine sehr wichtige Person, ein Schriftsteller, ein Pädagoge, ein Arzt, der Waisenkinder in Warschau betreut hat und dann mit einem Teil der Kinder im KZ umgebracht worden ist. Obwohl er auch aus dem Warschauer Ghetto vorher fliehen könnte, das wollte er aber nicht. Wie Sie gesagt haben, ist es noch unklar, wie die beiden, also Leocadia Justman und Janusz Korczak, in Kontakt getreten sind?
1: Sie erzählt in einem kleinen Büchlein, das sie in den 80er Jahren über Korczak geschrieben hat, im Vorwort ihrer ersten Begegnung mit Korczak. Ihr Vater, Jakob Justman, hatte ja im Warschauer Ghetto ein kleines Süßwarengeschäft. Und angeblich sei Korczak hereingekommen ins Geschäft, aber Justman hat ihn nicht erkannt. Und die angestellte Verkäuferin hat Korczak ein Sodawasser zu einem günstigeren Preis gegeben. Und als er das Geschäft verließ, hat sie ein bisschen vorwurfsvoll gefragt, warum sie nicht den normalen Preis verlangt hat. Und die Verkäuferin sagt ganz entrüstet, weißt du denn nicht, wer das war? Und Justman ist dann auch ganz aus dem Häuschen, dass das Janusz Korczak war, denn sie schreibt dann 1982, glaube ich, hat sie das publiziert oder selbst gedruckt eigentlich, dieses Büchlein. Sie habe praktisch alle Bücher von Korczak schon gelesen gehabt in diesem jungen Alter mit nicht einmal 20 Jahren. Und Korczaks Bücher seien die ersten gewesen, die sie überhaupt je gelesen hatte. Also man kann vermuten, dass Korczaks Schriften Leocadia Justman sehr stark beeinflusst haben. Und wir können das zum Beispiel auch sehen an ihrer religiösen Weltanschauung, die so ähnlich wie Korczaks Religiosität sehr weltoffen ist, sozusagen nicht stark an jüdischen Traditionen sich festklammert.

0: sondern eine gleichsam universalistische, auch Naturspiritualität im Auge hat.
1: Leocadia Justmann war sehr gut ausgebildet, sehr belesen, auch sehr talentiert. Schon vor dem Krieg hat sie Poesie verfasst. Das Talent erkennt man übrigens an Ihren Erinnerungen. Wir empfehlen Ihnen das Buch »Wir brechen aus«, also die unglaubliche Überlebensgeschichte von Leocadia Justmann. Nun gibt es aber auch ein anderes Buch, und zwar »Mich kriegt ihr nicht«. Das sind wiederum die Erinnerungen von Józef Wiśnicki. Hatte er ein ebenfalls großes literarisches Talent wie seine spätere Ehefrau Leocadia Justmann, die er nach dem Krieg in Österreich getroffen hat?
0: Literarisches Talent muss man Józef Wiśnicki wahrscheinlich absprechen, denn er war kein Mann von Worten, könnte man sagen. Er hat auch bezeichnenderweise seine Erinnerungen erst in den Anfang der 90er Jahre geschrieben, wo er schon an die 80 Jahre alt war. Das heißt, er hat sein Leben lang nie wirklich darüber gesprochen, wahrscheinlich schon mit seiner Frau natürlich und Freunden, auch Überlebenden, aber mit den eigenen Kindern zum Beispiel nicht. Er hat aber dann, man merkt, mit einer Leidenschaft seine Erinnerungen doch noch niedergeschrieben, sicher mit dem Vorbild seiner Frau Leocadia. Und sagen wir mal, seine Erinnerungsarbeit zeigt sich besonders daran, wie sorgfältig er sogar minutiöse kleine Dokumente aus der Kriegszeit aufbewahrt hat. Und das war sozusagen auch der Grundstock seiner Erinnerungen. Dadurch konnte er sich sehr stark orientieren an Primärquellen, ja, an den Dokumenten, die er selbst aufbewahrt hat aus der Kriegszeit, der Zeit des Holocaust. So konnte er mit harter Evidenz auch ganz genaue Erinnerungen festhalten. Aber wir waren erstaunt, dass er auch in Punkten, wo er keine Originaldokumente mehr hatte, sich genau erinnert hat. Es gibt sozusagen ganz wenige kleine historische Fehlerchen, wie das immer so ist bei Erinnerungen. Aber er hat auch zum Beispiel das Datum seiner Verhaftung, seiner ersten Verhaftung in Bludenz in Vorarlberg im westlichsten Österreich im August 1943, muss es gewesen sein, genau erinnert. Und wir wissen das, weil wir den Gefangenenbucheintrag gefunden haben. Also die Primärquellen in Österreich haben seine Erzählungen auch wieder bestätigt. Ganz interessant ist auch, dass er in Österreich, wo er mit falschen Dokumenten war, wie seine Frau Leocadia auch, in dieser kleinen Stadt Bludenz, andere Jüdinnen getroffen hat aus seiner Heimatstadt, die natürlich auch undercover waren, mit falschen Identitäten dort waren. Die waren erschrocken, wie sie einander gesehen haben sozusagen, weil sie beide illegal untergetaucht waren dort. Und wir konnten dann auch zumindest einzelne dieser Biografien, dieser Lebensgeschichten, dieser Jüdinnen, die er getroffen hat, wieder entdecken. Die haben auch nach dem Krieg nicht drüber gesprochen, die sind verschwunden sozusagen und waren in Österreich vollkommen unbekannt. Und wir freuen uns sehr, dass wir diese dramatischen Lebensgeschichten durch seinen Bericht jetzt auch wieder entdecken konnten.
1: Über die Kriegszeit sprechen wir gleich, fangen wir aber mit Częstochowa an, mit Częstochowa. Dort wurde Józef Wiśnicki geboren, eine für polnische Katholiken oder allgemein für Katholiken eine sehr wichtige Stadt mit dem Paulinerkloster auf dem Klarenberg, mit dem berühmten Gemälde der schwarzen Madonna. Wiśnicki war aber ein Jude. Wie verlief seine Jugend in Częstochowa?
0: Also Wiśnicki und auch andere Überlebende aus Częstochowa erzählen, dass, obwohl Częstochowa so ein großes, sozusagen katholisches Mekka ist in Polen, war es auch eine bedeutende jüdische Stadt. Ich vermute, ein Viertel der Bevölkerung ungefähr war jüdisch und es gab ein blühendes jüdisches Leben, viel Kultur. Er beschreibt seine Jugendzeit in den 20er Jahren eigentlich als goldenes Zeitalter für die Jugend dort, viel kulturelles Leben, Partys, man hat das Leben genossen, wie es scheint. Und es gab zwar natürlich wie überall auch antisemitische Animositäten und unangenehme vielleicht Erlebnisse, aber das ist nicht so stark ins Gewicht gefallen, hat man den Eindruck. Die Juden scheinen sich sehr wohl gefühlt zu haben in Częstochowa und ein blühendes Leben gehabt zu haben.
1: Waren die Wiśnickis eine gut situierte, eine wohlhabende Familie?
0: Ich würde sagen, Mittelstand, es ist ihnen gut gegangen. Die Mutter hatte ein kleines Geschäft, also nicht reich, nicht arm, aber gut situiert sozusagen in der jüdischen Gesellschaft und Nachbarschaft.
1: Wie kam Józef Wiśniewski in die polnische Armee und wie kam es, dass er

0: seit den ersten Septembertagen mit den Deutschen gekämpft hat.
1: 1938 wurde er einberufen und es ging ihm scheinbar relativ gut, auch in der Armee. Er hatte eine Position, wo er zu den Wochenenden nach Hause fahren konnte, wie er erzählt, was schon ein Privileg war. Er hat die Armeezeit in der polnischen Armee als sehr positiv in Erinnerung behalten. Allerdings alles andere als positiv. 1. September 1939, der Überfall auf Polen. Er muss sofort an die Front und es wird sofort so weit zurückgedrängt und zerschlagen, seine Einheit, dass er Richtung Osten flieht als Soldat.
0: Die kommenden Monate sind in seinem Leben sehr turbulent. Wie entwickelt sich sein Leben in den ersten Kriegsjahren eigentlich schon?
1: Ja, die Flucht führt ihn Richtung Osten und wie so viele andere Juden auch, flieht er in die sowjetisch besetzte Zone Polens, nämlich nach Lemberg, wie man auch auf Jiddisch sagt, Lwów, glaube ich, wie man auf Polnisch sagt. Diese Stadt, damals sehr groß, sehr bedeutend und voller Leben, aber auch, man kann nicht sagen, er kam von einem Regen in die Traufe, aber auf jeden Fall auch in eine schwierige, komplizierte Situation, weil die sowjetischen Einheiten ehemalige Soldaten aus Polen gesucht haben und auch versucht haben, nach Sibirien zu deportieren. Er konnte sich dort immer irgendwie verdecken und untertauchen. Er hat sogar geschafft, von einem Bauunternehmen angestellt zu werden, und jetzt sind wir schon in der Phase der deutschen Besatzung. Im Juni 1941 hat ja die Wehrmacht auch Lemberg eingenommen und jetzt begann natürlich eine extrem harte, wie überall, Verfolgung der Juden. Er hat sich nicht als Jude geoutet, sozusagen, nicht zu erkennen gegeben, hat bei dieser Baufirma gearbeitet, die den durch die Wehrmacht beschädigten Bahnhof von Lemberg wiederherstellte und hat dadurch ein kleines Vermögen gemacht innerhalb kurzer Zeit. Er kam mit wenigen Pennies sozusagen an in Lemberg und hat staatliches Geld verdient durch seine Arbeit dort. Und zu Weihnachten 1941, muss es gewesen sein, kam er zurück nach Częstochowa zu seinen Eltern und hat ihnen mit Stolz dieses Geld gebracht, das er dort verdient hat.
0: Wie kam es dazu, dass Józef Wiśniewski anders als seine Eltern nicht in Treblinka ermordet worden ist?
1: Dazu kam es durch seinen Mut und sein Glück. Er wurde nämlich bei der ersten Deportation am Yom Kippur 1942 selektiert, ausgewählt auf den Transport nach Treblinka. Er war im Waggon und ist hinausgesprungen. Manchen ist es gelungen zu springen, wenigen ist es gelungen, dann immer noch zu überleben. Die typische Geschichte, es ist ungefähr 4 Uhr in der Früh, Josef beobachtet, wie jemand anderer sich sozusagen auf die Schultern hieven lässt und sich durch dieses Fensterchen quetscht und hinausspringt und er macht es eben einfach nach. Auch er springt aus dem Zug, der Zug sei etwas langsamer in der Kurve gefahren und so konnte er hinausspringen und natürlich anfangs desorientiert tappt er nach dem Weg und findet aber die Richtung zurück nach Warschau. Er landet also noch am selben Tag in Warschau und findet dort einen Menschen, der bereit ist, ihn zu begleiten nach Częstochowa. Den bezahlt er ein bisschen, aber er schützt sich dadurch sozusagen vor Spionen am Bahnhof, kommt zurück in seine Heimatstadt.
0: Wie gelingt es dann einem polnischen Juden nach Bludenz zu gelangen im Dritten Reich?
1: Ja, das ist der nächste Twist in seiner Story sozusagen, obwohl er kein literarisches Genie ist, ist seine Geschichte so spannend, dass trotz seiner Knappheit und der Kürze seiner Erzählung sie unheimlich spannend ist zu lesen. In Częstochowa trifft er einen Menschen, der Papiere fälscht für Juden. Also wir überspringen die komplizierte Flucht während der Deportationen. Wie kommt er zu den Papieren? Er trifft diesen Menschen, der Papiere fälscht. Der lässt sich erzählen, was er bisher schon alles erlebt hat. Josef hat aber kein Geld. Er hat inzwischen alles verloren. Er hat ja seinen Eltern, die inzwischen auch deportiert wurden, gegeben, was er hatte. Und normalerweise muss man natürlich ein kleines Vermögen bezahlen für so gefälschte Papiere. Das ist Hochrisikogeschäft auch für den Fälscher. Der Fälscher hieß Herr Borowczyk, so nennt Wiśniewski ihn immer. Allerdings ohne Geld ist es schwierig. Doch ein paar Tage später kommt Herr Borowczyk wieder zu Wiśniewski und sagt ihm, die Geschichte, die du erzählt hast, ist so beeindruckend und dein Mut, ich mache das gratis für dich. eine völlig unerwartete Wendung des Schicksals. Der Fälscher bietet ihm an, das

0: das zu machen. Daraufhin findet Josef einen Weg zum Haus im Ghetto, wo seine Eltern gelebt hatten und die Pelze, die ja alle abzugeben waren, vergraben hatten im Innenhof. Er gräbt die aus, verkauft sie und kann so 2 Goldmünzen bekommen, mit denen er hilft, die Flucht zu finanzieren. Er gibt eine Goldmünze der Familie des Fälschers und mit der anderen Goldmünze finanziert sie sich die Reise etc., die Zeit in Richtung Bludenz.
1: Und hier müssen wir das Gespräch mit Professor Dominik Makel unterbrechen, aber Sie finden das.

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